0: gewaltiger als das Spiel oder zumindest die Spielphasen es gezeigt haben.
1: Und das Finale bei den Männern, das ist dann am Samstag in einer Woche. Der FC Bayern trifft dann auf den VfB Stuttgart.
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1: Ich bin Yves Simon. Wer heute einkaufen gehen will, könnte vor verschlossenen Türen stehen. Und das hat auch wirklich nichts mit dem Brückentag zu tun heute. Es gibt deutschlandweite Warnstreiks im Handel. Die Gewerkschaft Verdi will so nochmal den Druck in den laufenden Tarifverhandlungen erhöhen. Sie hält die bisherigen Angebote der Arbeitgeber für deutlich zu niedrig. Saudi-Arabien und die Vereinigten Arabischen Emirate haben offenbar zum ersten Mal Ziele im Iran angegriffen, laut New York Times, als Vergeltung für vorherige iranische Attacken auf ihr Staatsgebiet. Offiziell bestätigen die Golfstaaten die Einsätze nicht. Der Iran hatte vorher immer wieder Ziele in Saudi-Arabien und den Emiraten beschossen und dabei auch große Schäden verursacht. Saudi-Arabien und Iran ringen seit Jahren schon um die regionale Vorherrschaft, zusätzlich belastet durch den Konflikt zwischen sunnitischem und schiitischem Islam. Das ist wirklich mal eine ganz besondere Weltmeisterschaft, denn in Elmshorn im Landkreis Pinneberg in Schleswig-Holstein, da läuft die Flunkyball-Weltmeisterschaft. Das ist ein Trinkspiel, wer es nicht kennt. 61 Teams, teils aus Norwegen und Finnland, treten da vor etwa 3000 Fans an. Gespielt wird mit einem Tennisball und Bierflaschen. Wer sein Bier zuerst leert, gewinnt. Neben Spaß und Wettbewerb wird auch für den guten Zweck gesammelt. Die Spenden gehen an das neue Jugendzentrum in Elmshorn. Die Bundesliga-Fußballerinnen des FC Bayern München haben nach der deutschen Meisterschaft auch noch den DFB-Pokal gewonnen. Das Team hat im Pokalfinale den VfL Wolfsburg mit 4:0 besiegt. Ein emotionaler Nachmittag war es für den VfL Wolfsburg trotzdem, denn die ehemalige Nationalstürmerin Alexandra Popp hat ihr wohl letztes Pokalfinale gespielt. Popp wechselt jetzt nach der Saison dann zu Borussia Dortmund.
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1: Ich bin Yves Simon. US-Präsident Trump hat ja immer wieder Drohungen gegen Kuba ausgesprochen. Jetzt aber hat es ein seltenes Spitzentreffen zwischen den USA und der kubanischen Führung gegeben. CIA-Direktor Radcliffe hat in Havanna ranghohe Vertreter des Innenministeriums getroffen. Laut kubanischer Regierung ist das Treffen auf Wunsch Washingtons zustande gekommen. Medien zufolge sind die USA zu ernsthaften Gesprächen über Wirtschafts- und Sicherheitsthemen bereit, aber nur dann, wenn Kuba vorher grundlegende Veränderungen einleitet. Nach gleich mehreren Drohnenzwischenfällen drängen Litauen und Finnland gemeinsam auf einen besseren Schutz des Luftraums an der NATO-Ostflanke. Der Präsident von Litauen fordert nach einem Treffen mit seinem finnischen Kollegen bessere Aufklärung und stärkere Abwehrkapazitäten. Sie wollen auch enger mit der Ukraine zusammenarbeiten. In der Vergangenheit waren immer wieder fehlgeleitete ukrainische Drohnen in den Luftraum der baltischen Staaten und Finnlands eingedrungen. Kommt Manuel Neuer doch zurück zur Fußballnationalmannschaft? Laut Sky steht der 40-Jährige trotz Rücktritt tatsächlich auf der vorläufigen 55er-Liste für die Weltmeisterschaft. Demnach hat Bundestrainer Nagelsmann auch schon mit Neuer über ein mögliches Comeback als Nummer 1 gesprochen. Die endgültige Entscheidung fällt dann voraussichtlich erst in den nächsten Tagen. Den finalen 26er-Kader will Nagelsmann nächste Woche bekannt geben. Im DFB-Pokalfinale der Frauen steht der FC Bayern als Sieger fest. Die Münchnerinnen haben Wolfsburg mit 4:0 besiegt und haben sich damit das Double gesichert. Für die Wolfsburgerin Alexandra Popp also kein Abschiedstitel am Vatertag. Die 35-Jährige hat dabei ganz besonders an ihren Vater gedacht. Der ist 2022 gestorben, wie sie nach dem Spiel gesagt hat. Unter Tränen hat sie erklärt, dass ihr Vater ihr größter Kritiker und zugleich ihr größter Förderer war. Mit insgesamt 13 Pokalsiegen verlässt Popp Wolfsburg nach fast 14 Jahren und wechselt zur neuen Saison zu Borussia Dortmund.
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1: Ich bin Yves Simon. Guten Morgen. Um die Straße von Hormuz nach dem Ende des Iran-Kriegs abzusichern, stellt Deutschland jetzt weiteres Personal und Geräte der Bundeswehr in Aussicht. Zum Beispiel könnten deutsche Stabsoffiziere die Mission mit anführen, heißt es aus dem Verteidigungsministerium. Für uns berichtet aus Berlin Jan-Henner Reitze.
2: Minenräumen und vor allem Öltanker entlang der aktuell noch blockierten Straße von Hormuz schützen. So könnte ein internationaler Einsatz aussehen, wenn sich die USA und der Iran endlich auf ein Friedensabkommen einigen. Auch als Motivation für US-Präsident Trump, einen Deal zu machen, hat Deutschland schon erklärt, dass für eine solche Mission ein Minenjagdboot und ein Versorgungsschiff bereitstehen und legt jetzt weiteres Gerät, Taucher und hochrangige Führungskräfte obendrauf.
1: Beim Katholikentag in Würzburg stellt sich heute Bundeskanzler Merz am Vormittag den Fragen von Jugendlichen. Den Besuch finden aber nicht alle gut. Die Veranstaltung wird deswegen auch von einer Demo begleitet. Unter dem Motto "Gemeinsam für eine Zukunft ohne Merz und Menschenfeindlichkeit" demonstrieren etwa 800 Teilnehmende. So viele sind zumindest angemeldet. Nach dem Hantavirus-Ausbruch auf dem Kreuzfahrtschiff Hondius wollen Wissenschaftler jetzt die Herkunft des Virus genauer klären. Sie reisen deshalb heute nach Argentinien. Von dort war die Kreuzfahrt gestartet. Dort soll untersucht werden, ob Nagetiere vor Ort das Virus möglicherweise übertragen haben könnten. Hantavirus-Fälle hat es in der Region seit 30 Jahren nicht mehr gegeben. Heute startet die Eishockey-Weltmeisterschaft in der Schweiz. Deutschland ist auch heute schon direkt dran. Um 16.20 Uhr geht es gegen Finnland.
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1: Ich bin Joshua Heise. Guten Morgen. Im Konflikt um die Straße von Hormuz könnte China eine aktivere Rolle spielen. Laut US-Präsident Trump hat Chinas Staatschef Xi angeboten, im Iran-Krieg zu vermitteln. China ist der wichtigste Abnehmer iranischen Öls und daher besonders betroffen. Trump zufolge hat Xi zugesichert, keine weitere militärische Ausrüstung an den Iran zu liefern. Eine Bestätigung aus Peking dafür gibt es bisher nicht. Beim Katholikentag in Würzburg stellt sich Bundeskanzler Merz heute den Fragen junger Menschen. Begleitet wird die Veranstaltung von einer Demo unter dem Motto »Gemeinsam für eine Zukunft ohne Merz und Menschenfeindlichkeit« mit rund 800 angemeldeten Teilnehmenden. Wer heute einkaufen gehen will, könnte vor verschlossenen Türen stehen. Bundesweit gibt es Warnstreiks im Handel. Die Gewerkschaft Verdi will so den Druck in den laufenden Tarifverhandlungen erhöhen. Sie hält die bisherigen Angebote der Arbeitgeber für deutlich zu niedrig. Soitas Sovali berichtet.
2: Verdi spricht sogar von vergifteten Angeboten. Die Arbeitgeber bieten bisher nur kleine Lohnerhöhungen in zwei Schritten. Verdi fordert dagegen deutlich mehr, und zwar 7% mehr Lohn, mindestens aber 225 Euro zusätzlich im Monat. Deshalb sind heute in mehreren Städten Warnstreiks und Kundgebungen geplant, unter anderem in Hamburg, Dortmund und Stuttgart.
1: Die Fußballerinnen des FC Bayern haben nach der deutschen Meisterschaft auch den DFB-Pokal gewonnen. Das Team besiegte im Pokalfinale den VfL Wolfsburg mit 4:0. Ein emotionaler Nachmittag war es für Wolfsburg trotzdem. Die frühere Nationalstürmerin Alexandra Popp spielte ihr wohl letztes Pokalfinale. Popp wechselt nach der Saison zu Borussia Dortmund.
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1: Fußball. Die Frauen des FC Bayern München haben nach der Meisterschaft auch den DFB-Pokal gewonnen. Im Finale in Köln besiegten die Titelverteidigerinnen den VfL Wolfsburg mit 4:0. Die Münchnerinnen holten damit wie im Vorjahr das nationale Double. Gefeiert wird das am Montag in München. Einen Tag davor, am Sonntag, feiern die Männer vom FC Bayern München die nächste Meisterschaft in der Fußball-Bundesliga. Münchens neuer grüner Oberbürgermeister Dominik Krause lädt die Mannschaft dazu offiziell ins Rathaus ein. Im Anschluss zeigen sich die Bayern-Stars auf dem Balkon des Rathauses ihren Fans. Dort werden tausende Anhänger erwartet. Die Meisterfeier beginnt am Sonntagmittag um 13.30 Uhr. Manuel Neuer könnte offenbar doch noch einmal in die Fußballnationalmannschaft zurückkehren. Nach Informationen von Sky Sport steht der 40-Jährige auf der vorläufigen 55er-Liste des DFB für die WM. Nur Spieler auf dieser Liste dürfen später nominiert werden. Demnach soll sich Neuer auch mit Bundestrainer Nagelsmann getroffen haben. Eine endgültige Entscheidung steht noch aus. In einer Woche wird der finale WM-Kader bekannt gegeben. Und das war der Sport mit Julia Wasilkow.
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1: Ich bin Joshua Heise. Guten Morgen. Zum heutigen Tag der Familie warnt der Sozialverband Deutschland vor Kürzungen beim Elterngeld. Familien stünden durch hohe Lebenshaltungskosten ohnehin massiv unter Druck, sagte die Vorstandsvorsitzende Engelmeier der Rheinischen Post. Die linken Bundestagsabgeordnete Eising warf der Bundesregierung vor, die eigenen Versprechen zu brechen, da der Koalitionsvertrag eigentlich vorgesehen hätte, Mindest- und Höchstsatz des Elterngelds zu erhöhen. Tag 2 für US-Präsident Trump in China. Bei einem ersten Treffen mit Staatschef Xi ging es gestern um Wirtschaft und die blockierte Straße von Hormuz. Trump postete später auf Social Media, er hoffe auf bessere Beziehungen zu China. Xi hat die USA aber gewarnt, sich nicht in die Taiwan-Frage einzumischen. China sieht den Inselstaat als sein Territorium. Die USA unterstützen Taiwan diplomatisch und mit Waffen. Glücksspiel kann süchtig machen, heißt es immer wieder. Der Bundesdrogenbeauftragte Streeck will vor allem gegen illegales Glücksspiel vorgehen. Das seien keine harmlosen Automaten im Hinterzimmer, sondern organisierte Kriminalität, Geldwäsche und erhebliche Gewinne auf Kosten suchtkranker Menschen, so der CDU-Politiker gegenüber dem Redaktionsnetzwerk Deutschland. Er fordert deshalb eine engere Zusammenarbeit von Bund und Ländern. Die Fußballerinnen des FC Bayern haben nach der deutschen Meisterschaft auch den DFB-Pokal gewonnen. Das Team besiegte im Pokalfinale den VfL Wolfsburg mit 4:0. Der Bericht von Zoe Tassovali.
2: Von mehr als 46.000 Fans in Köln trafen Stanway, Harder, Tanikawa und Caruso für die Münchnerinnen. Für Wolfsburg war es trotzdem ein emotionaler Nachmittag. Alexandra Popp stand nach ihrer Verletzung erstmals wieder auf dem Platz und spielte ihr wahrscheinlich letztes Pokalfinale. Popp wechselt nach der Saison zu Borussia Dortmund und wird danach wohl ihre Karriere beenden.
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0: klare Antwort.
1: Warum klebt der Duschvorhang am Körper fest? Schuld daran ist der sogenannte Bernoulli-Effekt. Demnach üben Flüssigkeiten und Gase weniger Druck auf ihre Umgebung aus, wenn sie in Bewegung sind. In der Dusche sorgen die winzig kleinen Wassertröpfchen für Bewegung in der Luft und erzeugen so einen Unterdruck. Die kalte und trockenere Luft auf der anderen Seite des Vorhangs hat aber einen höheren Luftdruck, wodurch der Duschvorhang nach innen an den Körper gedrückt wird.

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1: Ich bin Joshua Heise, guten Morgen. Tech-Giganten wie Meta, TikTok und Google sollten konsequenter kontrolliert und bestraft werden, wenn sie KI-manipulierte Inhalte nicht löschen. Dafür sind 92% der Befragten einer Forsa-Umfrage, die der Rheinischen Post vorliegt. Der Verein Campact fordert von der Bundesregierung härtere Bußgelder und eine verbindliche Upload-Prüfung für täuschend echte KI-Bilder von Menschen. Die Luft wird dünner für Großbritanniens Premierminister Starmer. Nach dem Kommunalwahldebakel ist jetzt auch Gesundheitsminister Streeting zurückgetreten. Er habe das Vertrauen in Starmer verloren, erklärte der Ex-Minister zur Begründung. Die Times hatte im Voraus gemutmaßt, dass Streetings Rücktritt mit einer Herausforderung um den Posten als Labour-Parteichef einhergehen könnte. Um die Straße von Hormuz nach einem Ende des Iran-Kriegs abzusichern, stellt Deutschland weiteres Personal und Gerät der Bundeswehr in Aussicht. Erst muss aber noch ein Deal zwischen den USA und dem Iran her. Jan-Henner Reitze berichtet.
2: Auch als Motivation für US-Präsident Trump, einen Deal zu machen, hat Deutschland schon erklärt, dass für eine solche Mission ein Minenjagdboot und ein Versorgungsschiff bereitstehen und legt jetzt weiteres Gerät, Taucher und hochrangige Führungskräfte obendrauf. Voraussetzungen für einen Einsatz bleiben ein internationales Mandat und die Zustimmung des Bundestags.
1: Die Fußballerinnen des FC Bayern haben nach der deutschen Meisterschaft auch den DFB-Pokal gewonnen. Das Team besiegte im Pokalfinale den VfL Wolfsburg mit 4:0. Ein emotionaler Nachmittag war es für Wolfsburg trotzdem. Die frühere Nationalstürmerin Alexandra Popp spielte ihr wohl letztes Pokalfinale. Popp wechselt nach der Saison zu Borussia Dortmund.
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1: Fußball. Die Frauen des FC Bayern München haben nach der Meisterschaft auch den DFB-Pokal gewonnen. Im Finale in Köln besiegten die Titelverteidigerinnen den VfL Wolfsburg mit 4:0. Die Münchnerinnen holten damit wie im Vorjahr das nationale Double. Gefeiert wird das am Montag in München. Einen Tag davor, am Sonntag, feiern die Männer vom FC Bayern München die nächste Meisterschaft in der Fußball-Bundesliga. Münchens neuer grüner Oberbürgermeister Dominik Krause lädt die Mannschaft dazu offiziell ins Rathaus ein. Im Anschluss zeigen sich die Bayern-Stars auf dem Balkon des Rathauses ihren Fans. Dort werden tausende Anhänger erwartet. Die Meisterfeier beginnt am Sonntagmittag um 13.30 Uhr. Manuel Neuer könnte offenbar doch noch einmal in die Fußballnationalmannschaft zurückkehren. Nach Informationen von Sky Sport steht der 40-Jährige auf der vorläufigen 55er-Liste des DFB für die WM. Nur Spieler auf dieser Liste dürfen später nominiert werden. Demnach soll sich Neuer auch mit Bundestrainer Nagelsmann getroffen haben. Eine endgültige Entscheidung steht noch aus. In einer Woche wird der finale WM-Kader bekannt gegeben. Und das war der Sport mit Julia Wasilkow.
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1: Ich bin Joshua Heise. Guten Morgen. Der Einkauf nach dem Feiertag könnte heute nicht ganz reibungslos verlaufen. Die Gewerkschaft Verdi hat zum Warnstreik im Handel aufgerufen. Dazu gibt es Demos in Frankfurt, Hamburg, Stuttgart und Dortmund. Verdi kritisiert, das Angebot der Arbeitgeber gleiche noch nicht einmal die Inflation aus. Die Gewerkschaft verlangt 7% mehr Lohn, die Arbeitgeber bieten bislang 3,5% in zwei Schritten an. Nach der russischen Angriffswelle auf Kiew ist die Zahl der Todesopfer auf 21 gestiegen. 17 Menschen gelten außerdem noch als vermisst. Sie sind laut Rettungskräften unter den Trümmern eines zerstörten Wohnblocks verschüttet worden. Uli Reitinger berichtet.
2: Der Angriff auf Kiew in der Nacht auf Donnerstag war ungewöhnlich heftig. Ukrainische Behörden sprechen von zahlreichen beschädigten Wohnhäusern. Der ukrainische Präsident Selenskyj sagt, ein Marschflugkörper, der in ein Kiewer Gebäude eingeschlagen ist, wurde erst vor wenigen Wochen hergestellt. Russland umgeht also die Sanktionen, meint Selenskyj, und fordert noch stärkere Maßnahmen gegen Moskau.
1: Beim Eurovision Song Contest in Wien ist das Teilnehmerfeld fürs Finale komplett. Im zweiten Halbfinale sind unter anderem Rumäniens Alexandra Capitanescu mit dem umstrittenen Song Choke Me und Australiens Delta Goodrem mit Eclipse ins Finale eingezogen. Für Deutschland tritt im Finale Sarah Engels mit ihrem Song Fire an. Torwart Manuel Neuer soll seinen Vertrag beim FC Bayern um ein Jahr verlängert haben. Wie die Bild berichtet, soll der 40-jährige Kapitän noch eine Saison als Stammkeeper spielen und parallel seinen Nachfolger Jonas Urbich ausbilden. Auch Ersatztorhüter Sven Ulreich bleibt demnach ein weiteres Jahr. Eine offizielle Bestätigung des Vereins gibt es noch nicht. Die könnte am Samstag beim letzten Saisonspiel gegen Köln kommen.
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1: Ich bin Joshua Heise. Die Bahnbranche fordert von Verkehrsminister Schnieder eine schnelle Reform der Trassenpreise, also der Schienenmaut, die Unternehmen an die Bahntochter InfraGo zahlen. Flixtrain-Chef Schwemmlein kritisiert im Spiegel, dass die Bahn nicht einfach alle Kosten ungeachtet der Netzqualität umlegen könne. Der EuGH hatte im April die Trassenpreisbremse gekippt, jetzt drohen höhere Preise im Nahverkehr. Schnieder will die Reform aber erst im Dezember umsetzen. Vor der dänischen Insel Anholt ist ein toter Wal entdeckt worden. Das Tier liegt etwa 75 Meter vor der Küste und ist, wie dänische Medien berichten, wohl schon länger tot. Ob es sich um den mehrfach in der Ostsee gestrandeten Buckelwal handelt, soll jetzt untersucht werden. Diana Kramer berichtet.
2: Erste Bilder zeigen laut dänischen Medien wohl auch, dass die Haut des Tieres auffällig ist. Alles Daten, die darauf hindeuten, dass es sich um den Wal handeln könnte. Der Sender, den der Wal bei seiner Freilassung am 2. Mai in der Nordsee getragen hatte, lieferte bisher keine Daten. Die dänischen Behörden wollen jetzt Gewebeproben entnehmen, um Klarheit zu bekommen.
1: Die Stimmung in der deutschen Wohnungsbaubranche ist so stark eingebrochen wie seit 4 Jahren nicht. Das zeigen Zahlen des IFO-Instituts. Demnach sank der Geschäftsklimaindex von minus 19,3 auf minus 28,4 Punkte. So einen krassen Absturz gab es zuletzt im April 2022. Die Stimmung insgesamt ist aber besser. Grund für das Tief sind die geopolitische Unsicherheit sowie Lieferengpässe. Premiere in Polen. Zum ersten Mal ist dort eine gleichgeschlechtliche Ehe eingetragen worden. Die zwei Männer hatten in Berlin geheiratet, weil die polnische Verfassung nur eine Heirat zwischen Mann und Frau anerkennt. Der Europäische Gerichtshof hatte dann im November entschieden, dass gleichgeschlechtliche Ehen in der ganzen EU gültig sind, selbst wenn sie in einem Land wie Polen nicht erlaubt sind.
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1: Ich bin Joshua Heise. Die Gewerkschaft Verdi hat im Handel für heute zu ersten Warnstreiks aufgerufen. Bundesweit sollen Beschäftigte im Einzelhandel und im Groß- und Außenhandel die Arbeit niederlegen. Für Kunden wird das aber wohl keine Auswirkungen haben. Uli Reitinger berichtet.
2: Beim letzten Mal hat sich dieser Tarifkonflikt über mehr als ein Jahr hingezogen. Am Ende stand ein Plus von insgesamt 14%. Da wirken die Forderungen diesmal fast schon bescheiden. Verdi fordert aktuell 7% mehr Lohn. Die Arbeitgeber sprechen von unrealistischen Forderungen. Angesichts der schwierigen wirtschaftlichen Rahmenbedingungen gäbe es dieses Mal kaum Spielraum für Lohnerhöhungen, heißt es.
1: Die Weltgesundheitsorganisation warnt vor einem neuen Trend. Nikotinbeutel, auch Snus genannt, die man sich zwischen Oberlippe und Zahnfleisch klemmt. Das Produkt mache süchtig und habe schwere gesundheitliche Folgen, hieß es. Weil der Zigarettenverkauf zurückgehe, bauten multinationale Tabakkonzerne ihre Produktpalette aus. Die WHO beklagt, dass Snus vor allem als Lifestyle-Produkt für junge Leute vermarktet wird. US-Präsident Trump hat seine China-Reise beendet. Nach 2 Tagen und mehreren Gesprächen mit Staatschef Xi in Peking geht es zurück nach Washington. Vor dem Abflug sprach Trump von fantastischen Handelsdeals, ohne Details zu nennen. Themen waren auch der Iran-Krieg und die Taiwan-Frage. China hatte hier den USA geraten, sich nicht einzumischen. Peking beansprucht die unabhängige Insel für sich. Beim Katholikentag in Würzburg stellt sich Bundeskanzler Merz heute den Fragen junger Menschen. Begleitet wird die Veranstaltung von einer Demo unter dem Motto »Gemeinsam für eine Zukunft ohne Merz und Menschenfeindlichkeit« mit rund 800 angemeldeten Teilnehmenden.
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1: Ich bin Joshua Heise. Wegen der konstanten Wohnungsknappheit müsste die Wohnungsbaubranche eigentlich boomen. Trotzdem ist die Stimmung bei den Wohnungsbauern laut IFO-Institut so stark eingebrochen wie seit rund 4 Jahren nicht mehr. Uli Reitinger berichtet.
2: Die Bundesregierung will vor allem mit schnelleren Genehmigungen für mehr Wohnungen sorgen. Und das hat auch erstmal geklappt. Im vergangenen Jahr wurden zumindest fast 11% mehr Wohnungen genehmigt. Das ist in der Baubranche aber noch nicht angekommen. Mehr als 40% klagen immer noch über einen Auftragsmangel. Lieferengpässe bei der Versorgung mit Grundstoffen sorgen außerdem weiter für große Unsicherheiten.
1: Der Iran-Krieg wird die Konjunktur in Deutschland im 2. Quartal ausbremsen. Davon geht das Wirtschaftsministerium im neuesten Monatsbericht aus. Steigende Preise, Lieferkettenprobleme und Unsicherheiten belasteten Unternehmen und Haushalte, hieß es. Die Regierung hatte ihre Wachstumsprognose für dieses Jahr zuletzt nach unten korrigiert, auf nur noch 0,5%. Großbritanniens Premier Starmer steht mit dem Rücken zur Wand. Nach den miserablen Kommunalwahlen und dem Rücktritt von Gesundheitsminister Streeting droht jetzt eine interne Revolte bei der Labour-Partei. Ein Abgeordneter will sein Mandat niederlegen, um Andy Burnham ins Parlament zu holen. Burnham ist aktuell Bürgermeister von Manchester und gilt als beliebtester Labour-Politiker des Landes, also ein potenzieller Rivale. Die Gewerkschaft Verdi hat für heute zu Warnstreiks im Handel aufgerufen. Wir Kunden dürften davon aber nichts mitbekommen. In Frankfurt, Hamburg, Stuttgart und Dortmund finden Demos statt. Ein erstes Angebot der Arbeitgeber hat Verdi als vergiftet abgelehnt, da es nicht einmal die Inflation ausgleichen würde. Die Gewerkschaft fordert 7% mehr Lohn, mindestens 225 Euro. Die Arbeitgeber hatten zuletzt eine Erhöhung um 3,5% in 2 Schritten angeboten.
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1: Ich bin Joshua Heise. Bundeskanzler Merz hat zugegeben, dass es in der schwarz-roten Koalition gerade nicht gut läuft. Beim Katholikentag in Würzburg sagte er, zur Demokratie gehöre Streit, der aber Ergebnisse liefern müsse. Er räumte ein, die Regierung streite im Augenblick sehr viel und bringe zu wenig Ergebnisse. Man müsse beweisen, dass es möglich sei, in der politischen Mitte Lösungen zu finden. US-Präsident Trump ist sichtlich zufrieden mit seiner China-Reise. Kurz vor seinem Rückflug nach Washington sprach er im chinesischen Staatsfernsehen von fantastischen Handelsdeals. Er sei zuversichtlich, dass die Länder ihre Beziehungen vertiefen könnten. Trump hat Xi zum Gegenbesuch in die USA eingeladen. Sollte er dem zustimmen, soll dieser im September stattfinden. Billy Idol wird bei den American Music Awards für sein Lebenswerk geehrt. Der britische Rocksänger bekommt die Auszeichnung laut Veranstalter am 25. Mai in Las Vegas verliehen. Dabei soll er auch ein Medley seiner größten Hits spielen. In den 80er Jahren galt Idol als Inbegriff des Mainstream-Punk und lieferte Welthits wie White Wedding oder Rebel Yell. Großereignisse der Welt, beeilt euch, denn der Witz XY vor GTA 6 könnte bald nicht mehr ziehen. In der Videospielbranche verdichten sich die Hinweise, dass die Promophase für das neue Game schon am Montag beginnen könnte. Medienberichten zufolge ist eine durchgesickerte interne E-Mail der Auslöser der Gerüchte. Wann GTA 6 erscheint, ist noch nicht bestätigt, es wird aber über einen Start im November spekuliert.
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1: Ich bin Gregor Jose Moser. Bundesjustizministerin Hubich will härter gegen überhöhte Preise beim Ticketverkauf vorgehen. Die SPD-Politikerin sagte der Bild-Zeitung, Konzerte und Fußballspiele dürften nicht nur für die sein, die sich die horrenden Preise auf dem Zweitmarkt leisten könnten. Dieser soll deshalb reguliert werden nach dem Vorbild anderer Länder. Zuvor hatten Künstler und Veranstalter in einem offenen Brief strengere Regeln gegen Ticketabzocke gefordert. Bundeskanzler Merz hat Kommunikationsprobleme eingeräumt. Auf dem Katholikentag in Würzburg sagte der CDU-Chef, er müsse seine Botschaften besser erklären. Laut ARD Deutschland-Trend sind nur noch 13% mit der Bundesregierung zufrieden. Merz' persönlicher Zustimmungswert liegt bei 16%. Die Regierung ringt derzeit um große Reformen in der Renten-, Steuer- und Arbeitsmarktpolitik. Glücksspiel kann süchtig machen, heißt es immer wieder. Der Bundesdrogenbeauftragte Streeck will vor allem gegen illegales Glücksspiel vorgehen. Das seien keine harmlosen Automaten im Hinterzimmer, sondern organisierte Kriminalität, Geldwäsche und erhebliche Gewinne auf Kosten suchtkranker Menschen, so der CDU-Politiker gegenüber dem Redaktionsnetzwerk Deutschland. Er fordert deshalb eine engere Zusammenarbeit von Bund und Ländern. Wer wird der nächste James Bond? Amazon MGM Studios hat jetzt offiziell bekannt gegeben, dass das Casting für den nächsten 007-Darsteller läuft. Der Prozess wird dabei so geheim gehalten wie die Missionen des MI6-Agenten selbst. Auf Social Media schreibt das Studio, man werde weitere Details nennen, wenn der Zeitpunkt gekommen sei.
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Newsflash. In den letzten Monaten ist die Zahl der vermissten Personen dramatisch angestiegen. 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Es handelt sich um ein 19-jähriges Mädchen, das zuletzt vor 14 Tagen gesehen wurde. Die Polizei schließt die Möglichkeit nicht aus, dass es sich hier um ein Verbrechen handelt.

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1: Ich bin Gregor Jose Moser. Tickets für Megastars wie Taylor Swift oder auch für große Fußballspiele sind bei Fans begehrt. Auf dem Zweitmarkt werden sie deshalb oft für überhöhte Preise angeboten, wie vor kurzem auch Künstler und Veranstalter in einem offenen Brief kritisiert haben. Bundesjustizministerin Hubig reagiert. Die SPD-Politikerin will härter gegen Ticketabzocke vorgehen, sagte sie der Bild-Zeitung. Der private Weiterverkauf müsse aber möglich bleiben. Es ist keine leichte Woche für den Bundeskanzler. Nachdem Merz bereits am Dienstag beim DGB-Kongress mit Pfiffen und Buhrufen statt Applaus begrüßt wurde, gab es einen ähnlichen Empfang heute in Würzburg bei einer Podiumsdiskussion beim Deutschen Katholikentag. Uli Reitinger berichtet.
2: Dass Friedrich Merz und seine Regierung unbeliebt sind, kann der Kanzler schon länger in Umfragen sehen. Jetzt bekommt Merz aber immer wieder ganz konkret vor Augen geführt, dass das nicht nur bloße Zahlen sind. Diesmal beim Katholikentag protestierten rund 400 Demonstranten vor allem gegen die Klimapolitik der Bundesregierung. Vier von ihnen störten die Podiumsdiskussion im Saal mit Zwischenrufen und Pfiffen.
1: Die Weltgesundheitsorganisation warnt vor Nikotinbeutel, auch Snus genannt, die man sich zwischen Oberlippe und Zahnfleisch klemmt. Das Produkt mache süchtig und habe schwere gesundheitliche Folgen, hieß es. Weil der Zigarettenverkauf zurückgehe, bauten multinationale Tabakkonzerne ihre Produktpalette diesbezüglich aus. In 4 Wochen beginnt die Fußball-Weltmeisterschaft und Sängerin Shakira hat nun auch den offiziellen WM-Song Dai Dai vorgestellt. In dem Song werden neben früheren und aktuellen Stars wie Pelé, Diego Maradona, Lionel Messi und Kylian Mbappé auch große Fußballnationen wie Deutschland erwähnt. Dai Dai bedeutet auf Italienisch so viel wie Los geht's.
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1: Ich bin Gregor Jussi Moser. Die Beliebtheitswerte der Bundesregierung sind im Keller. Kanzler Merz beschäftigt sich, wie er beim Deutschen Katholikentag gesagt hat, immer mehr mit der Frage, warum es ihm nicht gelingt, die Menschen im Land zu erreichen. Er versuche, Ängste vor der Zukunft zu nehmen, aber...
2: Ich weiß, dass ich in meiner Kommunikation etwas verbessern muss, damit diese Botschaft besser verstanden wird. Das weiß ich.
1: Während des Auftritts kam es wiederholt zu Zwischenrufen und Pfiffen. Bundesjustizministerin Hubig will härter gegen überhöhte Preise beim Ticketverkauf vorgehen. Die SPD-Politikerin sagte der Bild-Zeitung, Konzerte und Fußballspiele dürften nicht nur für die sein, die sich die horrenden Preise auf dem Zweitmarkt leisten könnten. Dieser soll deshalb reguliert werden nach dem Vorbild anderer Länder. Zuvor hatten Künstler und Veranstalter in einem offenen Brief strengere Regeln gegen Ticketabzocke gefordert. Der Fernsehschauspieler Günther Maria Halmer ist tot. Er wurde 83 Jahre alt. Das berichtet die Bild, die sich auf Freunde des Schauspielers beruft. Seinen Durchbruch hatte Halmer 1974 als Münchner Lebenskünstler Karl Charlie Häusler in der Fernsehserie Münchner Geschichten. Auch als Anwalt Abel in der gleichnamigen Justizserie ist er bekannt. Gleich geht's los für die deutsche Eishockey-Nationalmannschaft bei der WM in der Schweiz. Der erste Gegner hat es in sich, es geht gegen den Olympiadritten Finnland. Der Druck ist groß nach dem enttäuschenden Olympia-Aus und dem Scheitern in der WM-Vorrunde letztes Jahr. Los geht's gegen Finnland um 16.20 Uhr.
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1: Ich bin Gregor Jose Moser. US-Präsident Trump und Bundeskanzler Merz haben wieder miteinander telefoniert, nachdem das Verhältnis zuletzt ja angespannt war. Mehr von Thomas Bleskin.
2: Ob Merz die Wogen etwas glätten konnte beim beleidigten US-Präsidenten ist offen. Die Mitteilung des Kanzlers auf der Plattform X nach dem Telefonat jedenfalls liest sich noch etwas steif. Merz schrieb, man sei sich einig, dass der Iran jetzt an den Verhandlungstisch kommen und die Straße von Hormuz öffnen müsse. Außerdem dürfe Teheran keine Nuklearwaffen besitzen. All diese Punkte hatte Merz allerdings nie öffentlich in Frage gestellt, wohl aber eine Strategie des US-Präsidenten, was diesen wiederum so erzürnte, dass er Merz persönlich angriff.
1: Seinen Durchbruch feierte er als Charlie in der Kultserie Münchner Geschichten ab 1974. Jetzt ist der Schauspieler Günther Maria Halmer gestorben. Der gebürtige Rosenheimer verstarb schon am Sonntag im Alter von 83 Jahren, wie das Münchner Residenztheater mitteilte. Halmer hinterlässt eine Ehefrau und zwei Söhne. Ob aus Misstrauen oder Neugier, viele Menschen in Deutschland haben schon mal heimlich das Smartphone der Partnerin oder des Partners durchsucht. In einer repräsentativen Umfrage des Digitalverbands Bitkom sagten 26% der Befragten mit Beziehungserfahrung, sie hätten schon mal ohne Erlaubnis einen Blick ins Partnerhandy geworfen. Bei den 16- bis 29-Jährigen gibt das fast jeder Zweite an. Russland und die Ukraine haben nach übereinstimmenden Angaben jeweils 205 Kriegsgefangene ausgetauscht. Es sei nur ein erster Schritt. Insgesamt wolle man jeweils 1000 Menschen austauschen, teilte der ukrainische Präsident Zelensky auf der Plattform X mit. Man werde weiter um jeden kämpfen, der noch in Gefangenschaft ist.
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1: Ich bin Gregor Jusse Moser. Nur noch in 6 Landtagen vertreten, nicht mehr im Bundestag und weniger als 5% in Umfragen. Die FDP steckt in einer Krise und richten soll es auch ein neuer Parteivorsitzender, der Ende des Monats gewählt wird. Jetzt ist bekannt, NRW-Landesparteichef Henning Hönne zieht seine Kandidatur zurück, wie er der FAZ gesagt hat, und kandidiert stattdessen als stellvertretender Bundesvorsitzender. Der 74-jährige Wolfgang Kubicki kandidiert damit als einziger für den Vorsitz. Die Tabakindustrie wolle eine neue Generation von Konsumenten abhängig machen, kritisiert die Weltgesundheitsorganisation, und zwar mithilfe von Nikotinbeuteln mit süßen Geschmacksrichtungen, auch Snus genannt. Das Produkt werde unter die Oberlippe gesteckt, mache schnell süchtig und habe schwere gesundheitliche Folgen. Letztes Jahr seien damit weltweit rund 6 Milliarden Euro umgesetzt worden. Bundeskanzler Merz hat Kommunikationsprobleme eingeräumt. Auf dem Katholikentag in Würzburg sagte der CDU-Chef, er müsse seine Botschaften besser erklären. Laut ARD Deutschland-Trend sind nur noch 13% mit der Bundesregierung zufrieden. Merz' persönlicher Zustimmungswert liegt bei 16%. Mit 40 Jahren ist für ihn noch immer nicht Schluss mit Fußball. Torwart Manuel Neuer hat seinen Vertrag beim FC Bayern um ein weiteres Jahr verlängert. Das haben die Münchner nun offiziell mitgeteilt. 597 Spiele hat Neuer für die Bayern bereits gemacht. Es werden noch einige dazukommen. Nach dem morgigen Bundesligaspiel gegen Köln wird Neuer zum 13. Mal die Meisterschale in die Höhe stemmen.
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1: Ich bin Gregor Jose Moser. Der nordrhein-westfälische FDP-Chef Henning Höhne zieht seine Kandidatur für den Bundesvorsitz zurück. Er will jetzt nur noch stellvertretender Vorsitzender werden. Damit ist Wolfgang Kubicki der einzige Kandidat für den FDP-Parteivorsitz. Die FDP war bei der Bundestagswahl letztes Jahr aus dem Bundestag geflogen, in diesem Jahr auch aus den Landtagen in Baden-Württemberg und Rheinland-Pfalz. Seinen Durchbruch feierte er als Charlie in der Kultserie Münchner Geschichten ab 1974. Jetzt ist der Schauspieler Günther Maria Halmer gestorben. Der gebürtige Rosenheimer verstarb schon am Sonntag im Alter von 83 Jahren, wie das Münchner Residenztheater mitteilte. Halmer hinterlässt eine Ehefrau und zwei Söhne. Tickets für Megastars wie Taylor Swift oder auch für große Fußballspiele sind bei Fans begehrt. Auf dem Zweitmarkt werden sie deshalb oft für überhöhte Preise angeboten, wie vor kurzem auch Künstler und Veranstalter in einem offenen Brief kritisiert haben. Bundesjustizministerin Hubich reagiert. Die SPD-Politikerin will härter gegen Ticketabzocke vorgehen, sagte sie der Bild-Zeitung. Der private Weiterverkauf müsse aber möglich bleiben. Fußballtorwart Manuel Neuer hat seinen Vertrag beim FC Bayern verlängert. Der 40-Jährige hängt noch ein weiteres Jahr dran. Justin Hamm berichtet.
2: 597 Spiele für die Bayern, 13 Mal Deutscher Meister, 2 Mal Champions League-Sieger. Manuel Neuers Karriere in München hat schon längst Legendenstatus. Nun kommt noch eine Saison dazu. Bayern-Präsident Herbert Heiner sagt, Neuer sei das Gesicht von zwei Generationen und ein herausragendes Vorbild. Medienberichten zufolge soll Neuer kommende Saison mehr Spiele an Torwarttalent Jonas Urbich abgeben, um diesen zur neuen Nummer 1 zu entwickeln.
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1: Ich bin Gregor Jose Moser. Ohne die Millionen Beschäftigten im Groß- und Einzelhandel würde in unserem Land nicht mehr viel laufen. Das betont die Linke. Anlass sind die bundesweiten Warnstreiks im Handel heute. Der gewerkschaftspolitische Sprecher der Partei Meiser hat der Rheinischen Post gesagt, mehr Respekt und eine bessere Bezahlung seien überfällig. Es ist keine einfache Woche für den Bundeskanzler. Nachdem Merz bereits am Dienstag beim DGB-Kongress mit Pfiffen und Buhrufen statt Applaus begrüßt wurde, gab es einen ähnlichen Empfang heute in Würzburg bei einer Podiumsdiskussion auf dem Deutschen Katholikentag. Uli Reitinger berichtet.
2: Dass Friedrich Merz und seine Regierung unbeliebt sind, kann der Kanzler schon länger in Umfragen sehen. Jetzt bekommt Merz aber immer wieder ganz konkret vor Augen geführt, dass das nicht nur bloße Zahlen sind. Diesmal beim Katholikentag protestierten rund 400 Demonstranten vor allem gegen die Klimapolitik der Bundesregierung. Vier von ihnen störten die Podiumsdiskussion im Saal mit Zwischenrufen und Pfiffen.
1: Die WHO gibt Entwarnung nach dem Hunter-Virus-Ausbruch auf einer Atlantikkreuzfahrt. Genanalysen zeigen, das Virus ist nicht gefährlicher als bekannte Varianten. Auf dem Kreuzfahrtschiff Hondius hatten sich 10 Menschen mit dem Virus infiziert, 3 sind gestorben, darunter eine Deutsche. Auftaktniederlage für das deutsche Eishockeyteam bei der Weltmeisterschaft. Das erste Gruppenspiel gegen Favorit Finnland hat die DEB-Truppe mit 1:3 verloren. Für den einzigen deutschen Treffer in Zürich sorgte Stefan Leubel von den Straubing Tigers. Am Sonntag folgt mit dem Spiel gegen Lettland ein richtungsweisendes Duell in Richtung Viertelfinale.
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1: Ich bin Gregor Jose Moser. Für zum Beispiel Klimaschutz oder Geschlechtergerechtigkeit auf die Straße gehen, ja, in eine Partei eintreten, nein. Diesen Trend unter jungen Leuten findet Bundeskanzler Merz schade. Beim Katholikentag in Würzburg hat er für politisches Engagement auch innerhalb von Parteien geworben. Außerdem räumte der Kanzler Fehler in seiner persönlichen Kommunikation ein. Vor und während seines Auftritts kam es zu Protesten. Die Schauspielerin Angelika Domröse ist tot. Sie ist im Alter von 85 Jahren in Berlin gestorben, wie die DEFA-Stiftung bestätigte. Bekannt geworden ist Domröse durch den Kultfilm Die Legende von Paul und Paula aus dem Jahr 1973. Ebenfalls verstorben ist laut seiner Familie der Schauspieler Günther Maria Halmer mit 83 Jahren, bekannt als Charlie in den Münchner Geschichten. Wer wird neuer Bundesvorsitzender der krisengebeutelten FDP? Wahrscheinlich Wolfgang Kubicki. Der 74-Jährige hat keinen Gegenkandidaten mehr, denn der nordrhein-westfälische FDP-Landeschef Höhne hat seine Kandidatur zurückgezogen. Der FAZ sagte Höhne, er wolle sich beim Parteitag in 2 Wochen nur noch um einen Stellvertreterposten bewerben. Die deutsche Eishockey-Nationalmannschaft hat ihr erstes Gruppenspiel bei der WM in der Schweiz verloren. Gegen Finnland setzte es eine 1:3-Niederlage. Justin Hamm berichtet.
2: Deutschland ging als Außenseiter in dieses erste WM-Spiel und am Ende waren vor allem die Powerplay-Situationen entscheidend. Sowohl die eigenen als auch die des Gegners. Die Finnen, die bei Olympia Dritter wurden, waren absolut abgezockt. Den einzigen deutschen Treffer erzielte Stefan Leubel von den Straubing Tigers. Das zweite der 7 Gruppenspiele wird jetzt schon ganz wichtig. Am Sonntag geht's gegen Lettland, womöglich ein direkter Kontrahent im Kampf ums Viertelfinale.
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1: Ich bin Yves Simo. Wer heute einkaufen war, hat es vielleicht gemerkt und ein bisschen Geduld gebraucht, denn mehr als 5000 Beschäftigte im Handel hatten in gut 200 Standorten bundesweit gestreikt. Zum Beispiel bei Edeka, Rewe oder auch bei H&M. Dazu aufgerufen hatte die Gewerkschaft Verdi, mehr von Thomas Thunfeld.
2: Manchmal hat's an der Kasse oder bei der Leergutannahme ein bisschen länger gedauert, aber grundsätzlich konnte man überall einkaufen, betont Handelsverbandsgeschäftsführer Hake. Im Groß- und Außenhandel seien die Streiks bzw. deren Folgen ebenfalls spürbar, eventuell auch in den nächsten Tagen noch. Vergangenen Monat haben in den ersten Landesbezirken die Tarifverhandlungen begonnen.
1: Die Weltgesundheitsorganisation warnt vor einem wachsenden Trend, der vor allem auf Jugendliche zielt. Nikotinbeutel, die meistens zwischen Oberlippe und Zahnfleisch gesteckt werden, auch Snus genannt. Das Produkt macht allerdings sehr schnell abhängig und hat genau die gleichen gesundheitlichen Folgen wie alle anderen Produkte mit Nikotin auch. Anbieter wollten eine neue Generation von Konsumenten in die Abhängigkeit treiben, meint die WHO. Tickets für Megastars wie zum Beispiel Taylor Swift oder auch für große Fußballspiele sind bei Fans natürlich heiß begehrt. Auf dem Zweitmarkt werden sie deswegen oft zu völlig überteuerten Preisen angeboten, wie vor kurzem auch Künstler und Veranstalter in einem offenen Brief kritisiert haben. Bundesjustizministerin Hubig reagiert. Die SPD-Politikerin will härter gegen Ticketabzocke vorgehen, das hat sie der Bild-Zeitung gesagt. Der private Weiterverkauf müsse allerdings trotzdem möglich bleiben, so Hubig. Auch mit 40 Jahren ist für ihn noch nicht Schluss mit Fußball. Torwart Manuel Neuer hat seinen Vertrag beim FC Bayern München jetzt um ein weiteres Jahr verlängert. Das haben die Münchner offiziell jetzt auch mitgeteilt. 597 Spiele hat Neuer für die Bayern schon gemacht und es werden noch einige dazukommen.
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1: Ich bin Yves Simo. In Würzburg hat Bundeskanzler Merz heute beim Katholikentag für ordentlich Aufsehen gesorgt. Mit einer Aussage könnte sich das Verhältnis zu den USA weiter abkühlen. Merz hat nämlich gesagt:
2: Ich bin ein großer Bewunderer Amerikas. Meine Bewunderung nimmt im Augenblick nicht zu. Ich würde meinen Kindern heute nicht empfehlen, in die USA zu gehen, dort ausgebildet zu werden und dort zu arbeiten. Einfach weil sich dort plötzlich ein gesellschaftliches Klima entwickelt hat.
1: Merz wurde beim Katholikentag von den Jugendlichen teilweise ausgebuht, unter anderem als er seine Aussage wiederholt hat, dass in Deutschland zu wenig gearbeitet wird. Im Rennen um den FDP-Vorsitz hat Wolfgang Kubicki jetzt keinen Gegenkandidaten mehr. Der nordrhein-westfälische FDP-Landeschef Höhne hat seine Bewerbung überraschend wieder zurückgezogen. Beim Parteitag in 2 Wochen will er nur noch für einen Stellvertreterposten antreten. Höhne will sich außerdem weiter auf NRW konzentrieren, wie er sagt. Die Waffenruhe zwischen Israel und dem Libanon bleibt bestehen. Unterhändler haben sich in Washington darauf geeinigt, die Vereinbarung um weitere 45 Tage zu verlängern. Das hat das US-Außenministerium bekannt gegeben. Die momentane Waffenruhe war Mitte April vereinbart worden und wäre jetzt am Sonntag ausgelaufen. 8 Monate vor der Heimweltmeisterschaft haben die deutschen Handballer eine klare Niederlage kassiert. Gegen Welt- und Europameister Dänemark hat es im Testspiel eine 28:36 Niederlage gesetzt. Und zum Eishockey noch. Das deutsche Team hat sein erstes Gruppenspiel bei der WM heute verloren. 1:3 hieß es in Zürich gegen Finnland. Nächster Gegner am Sonntag ist dann Lettland.
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1: Ich bin Yves Simo. Bundeskanzler Merz hat nach Wochen der Funkstille mal wieder mit US-Präsident Trump telefoniert. Hintergrund waren seine umstrittenen Äußerungen zur Straße von Hormus. Auf X schreibt Merz, dass es unter anderem um den Iran in dem Gespräch gegangen ist. Vorher hatte die Bundesregierung bekannt gegeben, maßgeblich bei der Absicherung der Straße von Hormus helfen zu wollen, sobald es ein Abkommen gibt. Vor der dänischen Küste ist ja ein toter Wal angespült worden und auch wenn die Untersuchungen dazu erst noch anlaufen, vermuten Wissenschaftler, dass es sich um Buckelwal Timmy handelt, der ja wochenlang vor Wismar in der Ostsee auf Sand lag. Bestätigt ist das aber noch nicht. Für uns berichtet Thomas Bleskin.
2: Experten wie der Biologe Fabian Ritter sehen allerdings Indizien, dass es sich um den Buckelwal aus der Ostsee handeln könnte. Gegenüber Bild sagte Ritter, zum einen spreche der Fundort dafür, aber auch der Zustand der Haut, der seiner Beurteilung nach nicht der beste sei. Aber nach dänischen Angaben wurde am Kadaver kein GPS-Sender gefunden, der nach Aussage der privaten Retter an dem Tier angebracht wurde.
1: Heimlicher Handycheck in der Beziehung. Laut einer Umfrage des Digitalverbands Bitkom hat fast jeder Vierte schon mal ins Smartphone des Partners geschaut. Bei den unter 30-Jährigen sogar jeder Zweite. Die häufigsten Gründe waren demnach Neugier und Eifersucht. Die deutsche Eishockey-Nationalmannschaft ist mit einer Pleite in die WM in der Schweiz gestartet. Das Team von Bundestrainer Harold Kreis hat gegen Finnland verloren mit 1:3. Nächster Gegner ist dann am Sonntag Lettland.
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1: Ich bin Yves Simon. Bundeskanzler Merz sorgt gerade mit einer Aussage auf dem Katholikentag in Würzburg für Aufsehen. Dort hat der Kanzler diesen Satz hier fallen lassen.
2: Also ich würde meinen Kindern heute nicht empfehlen, in die USA zu gehen, dort ausgebildet zu werden und dort zu arbeiten. Einfach weil sich dort plötzlich ein gesellschaftliches Klima entwickelt hat.
1: Obwohl Merz immer wieder durch Buhrufe unterbrochen wurde, für diese Aussage gab es vom Publikum Applaus. Es könnte allerdings sein, dass sich das Verhältnis zu den USA dadurch, ich sag's mal so, nicht unbedingt entspannt. Die Waffenruhe zwischen Israel und dem Libanon bleibt in Kraft. Die Unterhändler haben sich in Washington darauf geeinigt, die Frist um 45 Tage zu verlängern, wie das US-Außenministerium bestätigt hat. Die Entscheidung kommt wenige Tage, bevor die bisherige Vereinbarung am Sonntag ausläuft. Libanon und Israel hatten sich Mitte April zum ersten Mal auf eine Waffenruhe geeinigt. Bundesweit haben am Brückentag mehr als 5000 Beschäftigte im Handel die Arbeit niedergelegt. Laut der Gewerkschaft Verdi wurde an über 200 Standorten gestreikt, unter anderem bei Edeka und auch bei H&M. Kunden mussten sich an vielen Orten auf längere Wartezeiten an den Kassen einstellen. Der Handelsverband Deutschland dagegen spricht von keinen spürbaren Auswirkungen für die Verbraucher beim Einkaufen. Vieles steht schon fest, zum Beispiel, dass der FC Bayern München deutscher Meister ist. Aber in der Fußball-Bundesliga fallen jetzt heute auch die letzten Entscheidungen. Wer steigt ab, wer muss in die Relegation und wer spielt international? Besonders der Abstiegskampf wird zum echten Krimi. St. Pauli, Heidenheim und Wolfsburg haben alle 26 Punkte. Wolfsburg steht aber dank der besseren Tordifferenz auf dem Relegationsplatz. St. Pauli ist momentan Letzter. Die Entscheidungen fallen ab 15.30 Uhr, dann spielen alle Teams zeitgleich.
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1: Ich bin Yves Simo. Im Streit um neue US-Waffenlieferungen an Taiwan hat US-Präsident Trump eine schnelle Entscheidung angekündigt. Das hat er nach seinem Besuch in China in Aussicht gestellt. Vorher aber will Trump noch mit der Führung in Taiwan sprechen. Es geht dabei um Rüstungsgüter im Wert von rund 14 Milliarden Dollar. China warnt vor schweren Konsequenzen und sieht in den Waffenverkäufen ein Hindernis in den Beziehungen zu den USA, weil Peking Taiwan als Teil Chinas beansprucht. Wird es wie bei Michael Schulte oder sogar wie bei Lena? Oder aber droht Deutschland dieses Jahr mal wieder eine Pleite? In Wien, da steigt am Abend das Finale des Eurovision Song Contests. Viel diskutiert wird bei diesem ESC wieder mal über die Teilnahme Israels. Wegen Israels Vorgehen im Gaza-Krieg boykottieren einige Länder sogar den ESC. Für Deutschland tritt heute Abend Sarah Engels mit einem Frauenpower-Song an. Fire heißt er. Ronny Thorau berichtet.
2: Feuer hat Deutschland dieses Jahr auf jeden Fall. Nicht nur im Titel. Sarah Engels will auf der Bühne für viel Frauenpower sorgen. Mit viel Pyro, Trickkleid, sexy Dance-Moves und sie schmeißt sich rücklings von der Bühne in die Arme ihrer Tänzerinnen. Das soll auch zeigen, dass sich Frauen gegenseitig auffangen können. Buchmacher sehen Deutschland allerdings eher hinten und der frühe deutsche Startplatz beim Finale als Zweite ist eher ungünstig.
1: Bei dem toten Wal, der vor der dänischen Küste gefunden wurde, handelt es sich wohl um Buckelwal Timmy. Davon jedenfalls geht die dänische Umweltbehörde aus. Sicherheitshalber aber soll eine Gewebeprobe Gewissheit bringen. Außerdem wird auch geprüft, ob der Wal einen Tracker trägt. Mecklenburg-Vorpommerns Umweltminister Backhaus warnt jetzt vor Verschwörungstheorien und er hat angekündigt, die Öffentlichkeit sofort zu informieren, sobald gesicherte Erkenntnisse vorliegen. Manuel Neuer bleibt noch mal ein Jahr Torhüter beim FC Bayern München. Der Club hat am Abend die Vertragsverlängerung mit seinem Kapitän bekannt gegeben, kurz vor dem letzten Spieltag in der Bundesliga. Vorstandschef Dresen hat Neuer bei der Verkündung als einen der besten Transfers der Vereinsgeschichte bezeichnet. Damit geht Bayern mit Neuer schon